0: Bereich reserviert.
1: Dicker Felix Mobil, Moin Thomas, spark ab von der Autobahn ab.
0: Markus, dann habe ich es ja noch geschafft. Ich war jetzt in der Halle heute Morgen.
1: Doch, ja. Ja, gestern war ich recht früh dran. Das ist aber, da war ich schon kurz vor 8 von der Firma. Boah. Ja, ja, hören wir uns ja doch noch. Ich habe heute meinen letzten Tag vom Urlaub. Ja, morgen ist ja Feiertag und am Freitag habe ich ja schon Urlaub. So sieht's aus. Ja, und quasi heute in einer Woche fahren wir dann nach Holland.
0: Wollte ich die Gelegenheit nicht vermissen heute. Nochmal die letzte Chance benutzen. Gestern Morgen tatsächlich, da hat sich dann durchgerufen, da warst du weg. Okay. Passiert ja, ja. Dann guck mal, dass du gut durch den Tag durchkommst und dann startest den Urlaub. Gestern hat es hier geregnet, ziemlich kräftig. Und, ja, war nicht mehr so schön.
1: Ja, hier hat es auch geregnet. Vor allem, wie ich nach Hause gefahren bin. Ich habe noch im 5 Minuten im Auto gesessen, weil keine Chance da rauszugehen. Es hat dermaßen runtergeknallt. Auf der Severinsbrücke war mehr Wasser als darunter. Nee, es war echt wirklich, boah, dermaßen runter. Kanäle haben es gar nicht geschafft. Wasser stand auf Bürgersteigen, ja, also war wieder, naja, halt, wie es so ist momentan. Ja, jetzt wieder alles trocken und gut, ne? Ja, so sieht es aus. Naja, dann hat mich gestern so ein bisschen irgendwie in der Kälte noch leicht angekochen am Dach über. Bin echt wohl ins Bett Zeug genommen, gemacht, nein, jetzt geht's mir auch wieder besser, ja. Ja, jetzt noch krank werden, bräuchte ich gerade. Naja. Aber dann haben wir es ja bald geschafft. Mal schauen. Aber das Wetter soll ja die Tage auch eher mäßig bleiben.
0: Von aufberichtet, der rief mich an und sagte, er wäre gerade in einem Unwetter unterwegs und hatte wohl Schwierigkeiten da durch die Scheibe zu gucken. Ja, hier war es dann gestern Abend wechselmäßig so ne, und ich hätte um 7 gedacht, dass ich noch im Rad rausgehe. Es war recht angenehm und mit einmal wurde es dunkel, dann kam Wind auf und 20 Minuten später habe ich dann gesucht, dass die Entscheidung nicht zu fahren die richtige war. Da wäre ich kräftig nass geworden. Das hat dann hier so anderthalb Stunden ganz kräftig geschüttet.
1: Naja, es wird jetzt auch wohl noch so ein bisschen bleiben. Heute Abend soll es auch schon wieder reinkommen, ne? So, heute meinte ich noch wohl in die Haupttanzen gehen, an der Deutzer Brücke. Da ist gerade Deutsch Kultur, da ist irgendeine Swingband, die da spielt. Ja, mal auch mal gucken, wie es mir geht, aber ich hoffe, dass es dann wieder aufwärts geht heute und ja, dass es dann heute Abend geht. Mal schauen. Und ja, der Weg dahin wird wahrscheinlich dann schon nass werden. Aber ist nicht so weit. Naja, mal gucken. Und morgen der Tag wohl auch eher durchwachsen. Naja. So, ja. Kurz, aber gut. Ich bin schon da. Du wahrscheinlich auch gleich. Du fährst wahrscheinlich heute Abend zurück, denke ich mal, ne? So. Oh Gott, was ist denn hier los? Hier ist die Baustelle, ist hier, das wird langsam nicht zur Herausforderung. Ja. Dann wünsche ich dir einen schönen Tag. Komm gut durch, schönen Feiertag. Und so. Freitag, ja, wahrscheinlich. Ich kann noch nicht so ganz machen die Zeit. Ja, auch mal gucken, ich muss ja ein bisschen was machen. Aber auf jeden Fall werde ich mich irgendwie melden. Wir haben ja auch noch andere Möglichkeiten und man wird sich irgendwie hören. Dann war ich DKW Felix Mobil 73 nochmal zu dir und ich frage kurz ein.
0: Ja, dann wünsche ich dir einen guten Tag heute und dann einen angenehmen Start in Urlaub. Erhol dich gut, nutze die Zeit. Programm ist genug da, das habe ich jetzt verstanden. Und dann hören wir uns wieder. Wie lange bist du denn weg? Bist du Ende Juni oder Anfang Juli zurück? Den KPDXD30er Mobil.
1: Anfang Juli, also zurück sogar am 2. Ja, dann arbeiten durch, glaube ich, wieder am 6. oder sowas. Dann, ja, der Montag dann da. 5.6. sowas. Ja. Ja, zurückfahren wir am 2. Jo. Ja, wie gesagt, ich werde zwischendurch mal Grüße senden. Mal gucken, ja. Genau. Man könnte natürlich auch mal was für die Kurzwelle probieren. Ne? Schauen wir mal. Kann mich ja mal auf dem anderen Wege melden dann. Genau. Ja, dann wünsche ich dir was. Und man hört sich irgendwie. Dann war ich Vega Felix Mobil 3. Und nochmal kurz zu dir. Ich mach mal Motor aus.
0: Ja, irgendwie schaffen wir ja schon, hat er bisher auch funktioniert. Okay, dir dann einen schönen Urlaub, wie gesagt, 72 und ich mache auch gleich Twitter, ich habe meinen Twitter. Sag mal 73, aus OWL, die Kaffee der XT3J, 72 und ich mache Twitter.
1: Machen wir das, dann hört sich, tschüss.

0: Allgemeiner Anruf, hier ist Delta Bravo 2 November Kilo.
1: Ja, schönen guten Morgen, hier ist Delta Mike 1 Bravo.
0: Morgen, hallo Josef. Na, wie sieht's aus bei dir?
1: Ja, das ist viel Arbeit und ja, ich habe noch einen Termin gehabt. Dann muss ich auch nochmal einen neuen machen. Ja. Und dann haben wir die 7, ja. Und ja, ansonsten. Also, okay. Mikrofon mal zurück.
0: Viel Arbeit. Ich dachte, du wärst in Rente.
1: Ja, da muss ich mal alles mal tun, ne? Ja, ne, und alles in Ordnung. Ja, ja, sicher bin ich schon Rente, ne, und ja, da sitze ich ja auch nicht, ne, und wir haben andere Sachen zu tun, ne, ja. Also, ich sage, also, okay, Mikrofon mal zurück.
0: Ja, Rentner haben ja nie Zeit, das ist ja ein bekanntes Phänomen. Ja, ich fahre auch gerade zur Arbeit, ich musste hier nochmal vorher was erledigen im Wetter und fahre jetzt zur Arbeit nach Hagen.
1: Also, ja, heute ist doch Feiertag. Habt ihr nicht frei, Hagi?
0: Ja, morgen ist Feiertag, ne?
1: Ja, morgen, ja.
0: Ja, morgen habe ich frei.
1: Also, ich muss den ganzen Tag Tisch machen, bei der Firma.
0: Das habe ich jetzt nicht verstanden. Sag nochmal langsam, Josef.
1: Ich sag, bei der Firma machen die auch, wenn es ein Feiertag ist, dann zu oder machen die weiter, auch weiterarbeiten?
0: Da ist kein Problem.

0: Also nicht am Aufschlägen, wie. Mit nach Zaun und nicht mobil. Also, dann bist du irgendwo, in der Nähe, wo keine Verbindung hast, ne? Und ich mach's jetzt mal. Komm ein bisschen raus rüber, ne? Ja. Na gut. Mikrofon aber kurz zurück.
1: Ja, es ist natürlich mal abgeschaltet. Jetzt ist es wahrscheinlich wieder ein bisschen besser. Es ist halt, wenn man mobil ist, dann gibt's halt auch schon mal ein paar Abschaltungen hier und da. Das klappt ja nicht aus.
0: Ja, das ist schon klar, ne? Ja. Und länger Antennen dran machen, wie früher auch war. Also ich hier die Autosteigerfahrer im Betrieb war, riesen Antennen auf Auto drauf gebaut. Einfach ein paar Fotos von gemacht, wo wir mal sehen. Ja. Ich hab gedacht, so jetzt ein Titel gerade, ne? Da kann er laufen. So hohe Dinge erkennen, aus Auto zu setzen, ne? Ja. Ja. Wir sehen, ne? Mikrofon nochmal kurz, hör nochmal.

0: Vegetation da ist, ne, wo es aussteigen kann, ne, ja, ne. Dann haben wir jetzt auch hier ein Maus, ne, die haben noch sieben Stück, neue, die müssen aber noch umgelassen werden, ne, da muss aber dran gemacht werden. Und da kommt da ein Fahrzeug, um eine Anzeige, Vegetation, ne. Und ja, dass die Leute auch Bescheid wissen, wo sie aussteigen wollen.
1: Ja, in Witten gibt es auch noch eine Straßenbahn. Eine Linie gibt es dann noch. Die ist ja ganz normal noch mit Kabel natürlich, ne? Na gut, diese Straßenbahn habe ich auch noch nicht gesehen. Vielleicht ist das auch irgendwo auf der Welt, aber wäre mir jetzt nicht bekannt. Ja, aber es scheint sich ja oft nicht mal nicht so wirklich zu lohnen.
0: Ja, die Straßenbahn hier von Düsseldorf nach Neuss, ne? Und am Wochenende fährt die ja nicht, ne? Da muss man hinten einsteigen, ne? Und wenn da Leute sind, die da mit dem Kinderwagen oder wie immer, da muss er hochgehoben werden, da ist es ein bisschen höher, ne? Und ja, ne? Und da haben wir jetzt da diese damals die Rennbahn, weil früher war das Rennbahn, die Bundesgartenschau hier neu ist, da sind auch mit Wasser gefahren, ne? Die wollten da richtig Geld mit verdienen, ne? Und da gehen da viel, nicht viele Leute hin, ne? Und haben Bäume gefahren, was ich, gut, okay, das ist okay, aber die sind dann mit Wasser gefahren. Die sagten, wir können dann Millionen schaffen, ne? Das ist ja teuer, was die haben wollen, als Eintritt dann, ne? Ja, ist eigentlich schade, ne? Alles wird kaputt gemacht. Da steht noch ein Container da, komplett. Der ist auch leer. Da war früher ein Kindergarten drin und sowas alles, ne? Und auch an der Rennbahn da. Früher war eine Bundesgartenschau, ich hatte ein Containerhaus noch gesehen, alles hinter, und es steht leer, und die Leute mussten da raus, ne, und so weiter, weil die halt gekauft haben, ne, und, ja, alles kaputt gemacht worden, ne, ja, die Leute mussten da raus, ne, ja, das ist eigentlich schade.
1: Ja, das ist ja auch bei den Expos oder sowas, da wird da häufig viel Geld für ausgegeben und nachher sind das dann mehr oder weniger Bauruinen.
0: Ja, ja, ich habe auch schon mal gesehen beim Video, wie Leute ältere Häuser kaufen, die so total zusammengefahren sind. Also, wie sie dann neu aufgebaut haben, ne? Es war alles Schott, ne? Und da haben wir auch Geld bezahlt für sowas, ne? Und so weiter, ne? Also, ne, da muss schon viel Kapital haben, um das so sowas zu leisten, ne? Sag ich mal, du musst da Ahnung von haben, ne? Also muss Techniker, Bau und Unternehmen haben, ne? Techniker noch was berät und so weiter, ne? Wenn das Haus wieder neu aufbauen wird und so weiter, ne? Da hören schon viele Fakten dabei, ne? Naja, jedenfalls kleine, sag ich mal. Mikrofon zurück.
1: Ja, teilweise Nieren teurer als das Neubauen. Und das hat so einen Grund, warum die Wohnungsbaugesellschaften lieber neu bauen statt sanieren. Das ist ja nicht, weil die alle doof sind, sondern weil es einfach günstiger ist, oftmals. Und wenn da natürlich die Bundesregierung noch daherkommt und sagt, ja, wir sind hier, machen einen auf Supergrün und wir sanieren jetzt alles und wundern sich gleichzeitig, dass keiner mehr saniert, / neu baut und gleichzeitig 200.000 Wohnungen fehlen. Ja, sag mal, finde den Fehler, ne?
0: Ja, da habe ich auch irgendwo gibt es okay nochmal. Ne? Und in Deutschland ist er noch nicht so begabt, sag ich. Ne? Und so weiter. Da haben wir dann so Timing-Häuser oder

0: Firmenwagen umgebaut, als Wohnung dahin zu machen und so. Da habe ich ein Video von ihr gesehen, ne? Und ich dachte, und da war sie noch ein paar Kassier, ne? Und ich hatte auch so einen Hänger gesehen, ne? Da bin ich eine Tonne Latin gar nicht. Ne? Und hier in Deutschland ist er noch nicht so richtig eingelaufen, ne? Und ja, mit dem kleinen Häuser da, ne? Und weil das ja billiger ist und da war es Baugenehmigung und so weiter. Oder ich weiß nicht, ob es dann auch Campingplätze oder auch sowas gibt. Da habe ich auch schon gesehen, aber nein, das haben die jetzt runter, aber da ist alles geregelt, ne, sagt der Mann da, ne? Und da wäre Licht angebaut worden, der Straßenlicht und alles genehmigt worden und ja, und die Stadt wollte da weg haben, ne? Und da sind wir nicht durchgekommen, ne? Ja. Ja, kannst du mal sehen. Wir haben halt keine Ahnung, wie wir wollen da, ne? Die wollen alles verhindern und wollen nicht neu bauen, ne? Da kommt was dazu.
1: Ja, das ist auch schon vollkommen krank hier mit unserer Bürokratie. Also ich sag mal, ein gewisses Maß an Bürokratie braucht man. Aber ich glaube, das ist einfach vollkommen übertrieben, was da inzwischen sich angesammelt hat. Ich glaube, es gab mal so eine Aufstellung oder so eine, Aufstellung ist der falsche Begriff, so eine Gegenüberstellung, und zwar von 1990 bis jetzt haben sich, glaube ich, hat sich die Anzahl der Bauvorschriften verdoppelt oder verdreifacht, aber selbst wenn es nur verdoppelt ist, ist es schon absolut krank. Und da wundern sie sich natürlich, dass keiner mehr baut. Ja, klar, baut keiner mehr, wenn es zu teuer ist, ne?
0: Ja, muss ja aber auch anders sehen. Wir haben nur Plätze, wo sie noch mal bauen könnten. Und ja, ne, und ja, ne, also, ne, guck mal, hier läuft, ne? Ist ja denselben im Grünen, ne? Nee, und die haben nur einen Platz überall, wo wir machen können, ne? Und da liegt der Tag brach und wird sich drum gekümmert, ne? Und ich kenne da jemanden, der ist auch beschäftigt mit dem Kram da, ne? Und er sagt, Jolle, da sind die Hände gebunden, ne? Da sind 3, 4 Leute, die wollen nicht mehr neu bauen, ne? Warum nicht? Vor Jahren ging Trizial bis 8.000 Euro, ne? Und seiner muss dann arbeiten gehen oder nebenbei noch verdienen. Wer will das denn noch machen, die Leute? Ne? Da kommen sie ja gar nicht zurecht mit der Miete, ne? Mit der Aufteilung, ne? Und so weiter. Ja, ist alles überlaufen, ne? Und ja, ich komme auch in den Chef, wo sie richtig einkaufen könnten oder sowas, ne? Ne? Und dann haben sie alles in Düsseldorf, da ist sie nach Düsseldorf oder woanders hinfahren, ne? Und alles sei Handyladen, da kriegt plötzlich richtig was. Die machen Kohle, ne? Und dann aber gucken, was sie in der Wohnung haben, ne? Oder sucht Prozent oder ja. Und so weiter. Naja, jedenfalls eine Leitung. Mikrofon zurück.
1: Ah, Roger. Ja, ist ein bisschen schwierig alles. Na gut, Josef, so, ich bin jetzt hier an der Arbeit angekommen. Ich sag mal, warte mal, hier ist gerade eine Brücke. Oder fast angekommen. Ich melde mich mal langsam raus. Ich wünsche noch ein schönen, naja, was heißt Rösttag? Der Tag hat ja gerade erst angefangen. Man hört sich, man stört sich, 73 und ich sag mal, bis später mal.
0: Alles klar, wünsche euch, du nicht so viel, guck dir das jetzt an. 73 und einen schönen Tag, oder?
1: Alles Gute, danke fürs Kurs, tschüss.
0: Ciao.

0: HQ von Delta November 9, Victor Victor, portabel.
1: Ja, Delta November 9, Victor Victor, portabel. Ja, Delta November 9, der Raum 1, welche grüßt.
0: Ja, hallo, schönen guten Tag. Ich glaube, dein Name ist Marco, ja? Hier ist der Volker.
1: Ja, vollkommen richtig. Ja, genau. Dann, wir hatten auch schon mal was zusammen. Ja, genau. Vollkommen richtig. Mein Name ist Marco. Gute Alte über Fallberg bei Aachen.
0: Ah ja, bei Aachen, ja. Verstanden. Du, ich wollte auch noch andere Wuppertaler fragen, ob es aktuell Störungen gibt im DVB-T2-Netz, ja? Wir haben im Moment keinen Fernsehempfang über terrestrische Antenne. Hast du Fernsehempfang über terrestrisch oder Sat-Empfang?
1: Bei DVB-T2 oder so, da habe ich ehrlich gesagt gar keine Ahnung von, weil ich habe ja eine Satellitenschüssel und ja, da weiß ich nicht, da kann ich ja leider im Moment nicht weiter, ey. Tut mir leid.
0: Ah, okay, ihr habt da Sat-Empfang, ja? Ja. Aber wir müssen hier DVB-T2 schauen, weil das ist räumlich getrennt, ja, die Sat-Schüssel. DVB-T2 funktioniert ja normalerweise auch. Aber jetzt im Moment nicht, ne? Jetzt können wir uns gar nicht unseren Sender sehen, ne? Okay, vielleicht sind hier noch andere Stationen, die auch das gleiche Problem haben oder da helfen können. Ich bin da nochmal raus, ja, ich will da nochmal weiter Fehlersuche betreiben, Marco.
1: Alles klar, Volker, kein Problem. Wie gesagt, ich habe eine Satellitenanlage und also Satellitenschüssel mit Receiver und deswegen kann ich dir da leider nicht weiterhelfen. Ich hätte sonst gerne irgendwie, aber das tut es da leider nicht. Aber ich drücke dir jedenfalls die Daumen, dass du den Fehler findest und du wieder von dem Fernseher gucken kannst. Alles klar, dann vielleicht bis später mal 370 zu dir, ne? Und bis später. Ich war der Delta November 19. Mal ist der Fabrikant bei.
0: Ja, okay, bis zum nächsten Gespräch dann, ne? Tschüss hier vom Delta November 9, Victor Victor in Wuppertal. Tschüss.
1: Jo, 370, bis dann, ciao.

0: Ihr Delta 919, auf dem Main der Golf, da im Allgemeinen auf.
1: Ja, schönen guten Tag. Ihr Delta Mike 1, Papa Mavo, in Neuss.
0: Jawohl, hallo. Ja, Grund meines Anrufs. Ich habe mich immer gewundert, warum ich den Satelliten dann nicht hochlassen kann. Und jetzt habe ich gerade mal mein Editor-Gerät mal programmiert, da ich den 1750er Ton aufsenden kann. Und einer daraus, ich kann auch einmal auf Wuppertal hochtasten. Ich rufe mal zurück zu dir.
1: Ja, du kommst einmal frei rüber, kein Problem. Klar und deutlich. Mikrofon nochmal zurück. Mein Name ist Josef.
0: Jawohl, ja, das habe ich vergessen. Ja, der Operator ist also der Jürgen mit PH aus Mitte. Ruft euch nochmal, 4. November 9, November, ja, Golf.
1: Ja, mein Rufzeit ist Delta Mike 1, Strom in euch.
0: Ja, okay, alles klar, dann können wir es reinbilden. Dann bin ich ruhig, das klappt es auch nicht.
1: Alles klar, bisschen erwartet, viel Spaß bei Rory, 73 und bis zum nächsten Mal. Viel Spaß noch, 73.
0: Jawohl, 73 und ciao, ciao.
1: Ciao, ciao.
2: Ja, wunderschönen guten Tag, Jürgen, DR9-DPA, der Peter hier, aus dem Nachbarort.
0: Ach, Hallöchen, ja, da kommt auch nicht lange dauern, bis du dich reinbildest, ne? Ich glaube, du hast das Gerät fast lieber eingeschaltet, ne? Mikrofon mal zu dir.
2: Ja, ich habe also tatsächlich, wo das hier vor 3 Tagen so geblitzt und gedonnert hat, das erste Mal hier alles ausgeschaltet nach 2 Jahren, ne? Oder 1/3 Jahren. Das muss ich gestehen. Aber ansonsten donnert das, wie gesagt, das Relais hier bei mir eigentlich immer durch. Ich kann zwar nur nicht immer dran gehen, aber durchlaufen tut das eigentlich immer.
0: Ja, ist bei mir so ähnlich, ne? Wie gesagt, also ich bin ja meistens über den Dortmunder Repeater gekommen, aber ich hatte mich gewundert, dass ich den Wuppertaler nicht hochgetastet krieg, obwohl das ja eigentlich von der Reichweite her durchaus gehen müsste. Und dann habe ich mich gerade nochmal an den Funkplan dran gesetzt, ne? Und dann habe ich die Taste definiert für den 1750er Ton. Einmal kurz drücken und schon kann ich auch Wuppertal auflassen.
2: Ja, ich wollte gerade sagen, Wuppertal kriege ich auch von hier aus, selbst mit der kleinsten Mobilantenne, ne? Also das dürfte von deiner Seite auch ausgehen, ne? Ja, ist halt immer alles eine Einstellungssache, ne? Bis man die Geräte alle gerade so eingestellt hat. Gerade bei der Anytone ist das ja nicht so ganz so einfach, ne? Und das habe ich auch machen lassen, muss ich gestehen. Aber ist ein gutes Gerät.
0: Ja, also von den Editors, wie gesagt, habe ich 2, einmal hier im Wohnzimmer, das 5-7-8. Ja, und für Portable habe ich das 8-7-8. Ich hatte mal drüber nachgedacht, mir auch mal vielleicht das 890er zu holen, als neue wegen NXDN, aber ja, ich bin da in so einer Gruppe drin, wo dabei Telegram geschrieben wird, so wie die Software und sonst was, und ja, ich glaube, das ist alles noch nicht so ganz ausgeboren, da gibt es noch ein paar Probleme. Deswegen habe ich davon Abstand genommen, das neue Gerät zu kaufen. Ne? Ich gebe dir das Mikrofon mal zurück.
2: Ja, Jürgen, deswegen habe ich die auch nicht geholt. Ne? Ich warte da erstmal ab. Also ich habe hier, wie gesagt, von der älteren, ne, von der 8.5, habe ich 2 Stück. Und da habe ich eine direkt am Rolli dran und eine, die ich immer so privat dann so mitnehme in der Tasche, wenn ich mal so zu Fuß unterwegs bin. Also ich habe mir davon auch 2 geholt, von der alten Version. Ne? Ja, die sind aber auch beide gleich programmiert, ne, so dass du da keine Unterschiede hast. Das war mir auch irgendwo sicher. Ne? Ja, wie gesagt, aber ich melde mich da jetzt wieder raus, Jürgen. Ich muss mich da hier so langsam vorbereiten. Ne? Ich muss da gleich los. Ich würde mal sagen, wir hören uns später.
0: Ja, ich denke mal, das bleibt nicht aus. Ne? Ich habe mal 73 und ciao, ciao von Delta 9, November in der Golf.
2: Alles klar, Jürgen, wir hören uns gegen Abend. DR9 DPA, stand by.

0: Delta Lima 2 Juliet Yankee für DO1, Sergeant.
1: Ja, klappt ja hervorragend.
0: Ja, ich glaube Aachen hätten wir auch gehen können, das ist 2 Meter. Die höre ich da auch immer ganz gut. Aber ich glaube, das ist alles hier im Verbund drin. Aber das hier geht ja auch weit genug.
1: Ja, gut, das ist zwischendurch mal rauschig, aber anderen 2 Meter weiß ich nicht, ob man da immer so einen Ton mitsenden muss und hab dann den Öffnungston dann nicht und das ist ja alles ein Graus geworden. Aber die wollen sich ja da alle Beweihräucherungen, die ganzen Betriebe, Reliefbetreiber. Dann ist das so, ne? Dann ist es so, wie es jetzt ist, kaum Belegung. Ne?
0: Ja, siehst du ja mit den Digitalreden von UV. Ich weiß gar nicht, ob es überhaupt noch funktioniert, ob da auch überhaupt Betrieb drauf gemacht wird. Seit da digital drauf ist, habe ich es bei mir rausgenommen, weil ich brauche das Störsignal nicht die ganze Zeit.
1: Ja, ist so. Und vor allen Dingen, die da drüber funken, die das toll finden und weil die drei da drüber funken, finden die das einfach nur toll, ne?
0: Ja, deswegen. Und da habe ich halt rausgenommen und meistens, wenn ich auf dem Relais bin, bin ich auf dem Remscheider, Gummersbach oder hier auf dem Wuppertaler, sonst auf den anderen Relais bin ich gar nicht.
1: Er bietet sich ja auch letztendlich an, in der Region und Wuppertal, Remscheid, die tun ja eine Menge ableuchten, das reicht ja dann.

0: muss ja auch einen speziellen Ton da oder was. Ah, schon gar keinen Bock drauf, so ein Scheiß.
1: Nee, das ist jedes Relais einen anderen Piepston da. Das stimmt da. Weißt du auch nicht welchen. Wenn man vorher, wenn sie dann ansagen würde bei Relaiskennung, wenn die da, was weiß ich, da jede Stunde, jede halbe Stunde kommt, dann wüsste man das ja. Aber so weiß ich das nicht und interessiert mich auch nicht. Wie gesagt, ich gehe da auch nicht drauf.
0: Ja, dann würde es ja voraussetzen, dass könnte, das ist natürlich zu viel verlangt.
1: Ja, in Empfänger habe ich die alle abgespeichert und wenn es kennt, dann bleiben die stehen, sobald es offen ist, oder? Deswegen weiß ich jetzt, welche Relais so gut, also die ich hier alle höre. Aber im Funkgerät selbst habe ich die dann nicht abgespeichert.
0: Hallo, ich habe alle abgespeichert. Von 70 bis 2 Meter. Aber die Töne dann nicht, ne? Und wie gesagt, das ist mir zu weit. Also da bin ich anscheinend zu dumm für. Also ich kann da diese Intelligenz nicht nachvollziehen.
1: Ne, und das war ja so oder so fast nur auf UV-Frequenzfunken. Ist doch egal. Was wollte ich sagen? Wieso hättest du denn schon längst unten sein müssen?
0: Ja, ich glaube 16 Uhr war, oder 15.30 Uhr glaube ich war Wasser und 17 Uhr war glaube ich Schweiß. Ja. Also das sind zwei verschiedene Standorte, wo sie das machen. Das weiß ich da, wie gesagt. Am Wasser war ich da noch nicht. Und ja, im Schweiß da dementsprechend auch nicht. Keine Ahnung, wie sie sich da aufgeteilt haben und warum das eine so und das andere so. Vor allen Dingen mit so einem geringen Zeitfenster. Das heißt also, man muss sich dann wohl entscheiden, ob man an dem Tag Schweiß macht oder an dem Tag Wasserarbeit.
1: Ja, und warum so früh, wohl? War das auch immer später oder war das nie später? Hab ich mich da vertan? Doch, da war doch später. In dunklen bist du immer gefahren, im Winter, ist klar. Aber ich meine, von der Uhrzeit war das doch anders.
0: Nee, das war schon, also sag ich jetzt mal, zur dunklen Jahreszeit war das schon um die Zeit. Deswegen musste ich ja da immer früher Feierabend machen. Nur ich kriegte das Auto jetzt nicht früher.
1: Ach so. Hast du früher Feierabend gemacht sonst? Ja, okay, das wusste ich jetzt nicht. Oder habe ich nicht mehr dran gedacht. Weil das wäre ja sonst nur eine Abhetze. Wie solltest du das auch schaffen, da um 3 Uhr Feierabend um 3:30 da unten sein?
0: Ja, genau, das war ja eine Abhetze. Dementsprechend haben wir uns ja immer schön hochgefahren, ne? Aus der Kiste ins Auto und dann unten direkt Party. Ich denke mal, da hat dazu beigetragen, dass wir beide Hochspannung hatten.
1: Ja, der liegt die ganze Zeit und dann war er von 0 auf 100 direkt, wohl. Das ist auch nicht das Wahre, wohl. Und dann die ganze Zeit runterfahren. Da entspannt er sich auch noch. Und sobald die Tür aufgeht, soll er los.
0: Ja, und dann speichert der ja ab, so nach dem Motto, wenn ich rausgelassen wird, direkt Party. Und ja, gut, jetzt muss ich jetzt mal gucken, wie ich das jetzt demnächst hinkriege. Nathalie, klar, sagt natürlich, da müssen wir jetzt am Montag mal drüber reden, weil ich gesagt habe, Mittwochs, die wollte jetzt diesen einen Kurs auf Mittwochs schieben und da hat gesagt, ich wollte eigentlich Mittwochs wieder runter zu Andrea und dann sagt sie, da reden wir am Montag nochmal drüber, wollen wir nicht kaputt machen, was wir jetzt aufgebaut haben.

0: Ja, auf einer Seite, wenn er was noch nicht drin hat und du fängst wieder mit was Neuem an, das ist natürlich auch blöd, oder? Am besten ist immer, er hat eins kapiert und dann kommt das nächste. Dann nützt er nichts, wenn er eins noch nicht kapiert hat und dann hat er schon fünf neue Sachen, die er da fertig machen soll. Ja, manche Hunde sind clever, ja, ist halt kein Problem, aber bei manchen muss da auch viel Arbeit reinstecken.
1: Ja, wenn man als Hundeführer die ganze Situation kennt, man weiß, worauf die Übung abgezielt ist und so, dann ist dann alles kein Problem. Aber wenn er selber noch mitlernen muss, dann die Anweisung selbst nicht verstehst, was die denn jetzt meinen, ne? Weiß ich ja, geh mal da die Ecke entlang und dann da hinten gehst dann rechts rüber, siehst ja den Hochsitz und dann gehst du mal darüber, ne?
0: Ja, weiß ich doch. Wo läuft der denn her? Der Mann. Wieso läuft der nicht? Wieso geht der? Ich denke, was hat die denn? Die hat aber Organ, was?
1: Ja, haben die anscheinend alle. Ja, das ist ja so ein Mannsweib.
0: Ja, genau. Da zuckst du auch zusammen, wenn du 1,90 groß bist.
1: Ja, die hat ja so eine Art wie die Claudia, ne? Ist ja auch da so gestrickt. Bauernmädels, kann man da nur so sagen.
0: Ja, aber die waren zu lange im Schweinestall.
1: Ja, die waren gar nicht Schweine, sondern die hat früher Schafe gehütet.
0: Ach stimmt, ja, hat sie ja erzählt. Ja, zu lange allein im Kopf.
1: Ja, ja. Und dann die Schafe angeplöckt.
0: Ja, wenn du da, was weiß ich, 500 Schafe hast, die nicht direkt hören, wo es rumschreien muss und der Hund muss da drunter leiden, dann hörst du da zu Hause auch nicht auf.
1: Ja, ist so. Naja. Aber wie gesagt, Problem ist ja da, ich muss mir das ja auch angucken und ich möchte ja nicht den Kontakt da unten verlieren, weil die Prüfung wird sowieso da über den Club gemacht. Und da will ich da nicht so, weil ich habe das so empfunden, dass nämlich Nathalies Truppe mehr so die Geduldeten sind und das möchte ich ja nicht.
0: Nee, nee. Du hast ja auch da unten angefangen und das ist ja dabei gekommen, oder? Und kannst du jetzt nicht da den Rücken kehren und sagen, nee, jetzt bin ich aber lieber hier oben im Bergischen als hier unten im Flachland.
1: No. Hier oben kostet mich das 500 Euro und da unten nur den Sprit.
0: Ja, und du hast das Glück, du wirst von Bach ziehen.
1: Was war das Glück?
0: Dass du von beiden Frauen angeschrien wirst.
1: So. Genau.
0: Ja, ist jetzt angekratzt. Ich weiß jetzt nicht, bist du schon an der Rheinbrücke?
1: Komischerweise nicht. Da war zwischendurch mal ein richtiges Loch, ein Windfunkloch. Ich bin da noch nicht, da Leverkusen habe ich noch nicht erreicht.
0: Ja, ich glaube, da wird es auch besser, Leverkusen, und dann, wenn du über der Brücke bist, weil darüber müsste das Relais wieder freier sein.
1: Ja, auch mal gucken. Ja, wie gesagt, also, vor allen Dingen, für mich auch, dass später dann auch bei der Prüfung, ich weiß nicht genau, wie die gehalten werden. Nathalie sagt ja, die Prüfung ist ja einzeln. Aber beim Derby waren wir ja auch zu, muss ich sagen, 6 Hunden, glaube ich. So, und dann macht das ja viel aus, wenn der ja schon die anderen Hunde kennt. Ne?
0: Ja, ja, genau. Und wenn er auch den Verein kennt und ja, die ganzen Leute davor sitzen und sowas, dann ist das auch ein bisschen anders, als da hinkommst und keiner kennt dich und jeder sagt, was ist da für einer?
1: Das sagen die ja so oder so, aber ich meine jetzt so auch, dass er dann dementsprechend die Ruhe hat. Weil habe ich ja jetzt wieder am Montag gesehen, na, zack, kommt zur Gruppe im Neuerhund und schon hat er alles vergessen.
0: Ja, ja, das ist, da ist er noch sehr freudig, wenn da ein Neuer kommt. Da will er immer begrüßen, rumtoben, muss er erst kennenlernen.
1: Ja, und das verstehe ich eigentlich nicht, weil er ist ja realisiert worden, warum er da immer dann so reagiert, keine Ahnung.
0: Ja, die Lässigkeit hat er noch nicht. Weiß man auch nicht, ob es bei denen irgendwann so ist, dass er da, dass egal ist, wenn da ein Hund kommt oder so. Oder dass er sich, kann auch sein, manche Hunde, die sind mit 10, da meint sie, wären noch Welpen, weil sie sich über jedes bisschen freuen.
1: Ja, es war relativ ruhig geworden, aber bei so einer Sache, oder wenn die Klingel klingelt, dann dann dreht der Arm ratsch, ne? Dann ist der direkt von 0 auf 100.
0: Die Sabine sagt gerade, die Scheibe vom Schrank, da sind irgendwie Hundenasen drauf. Oh. Ja, stimmt.
1: Ja, ja, jetzt war das moderationsmäßig ein bisschen gegenüber die Fahrgeschwindigkeit für etwas leise. Ist halt nicht
0: so scheiße. Nee, man merkt, die Modulation wird da nicht so stark angehoben. Also das ist da ein riesen Unterschied.
1: Deswegen habe ich nicht verstanden, was die Sabine gesagt hat.
0: Die sagte, deine Scheibe sind Hundenasen drauf. Und da habe ich gerade geguckt und da hat sie recht. Drücke von deinem Hund, nehme ich mal an. Sonst kommt keiner hier, der so groß ist.
1: Auf was für eine Scheibe?
0: Vom Schrank, da wo das, ja, wo die Knochen immer stehen.
1: Mein Hund hart nicht.
0: Er hart ja auch nicht, das ist die Nase abgedruckt. Oder die Kinder müssten da nach Knochen, ja, keine Ahnung, Hunger drauf haben.
1: Ja, kann ja nur, bestimmt passt die Nase zu Emily.
0: Ja, muss ich die Emily mal fragen, ob sie böse war, ob sie Knochen haben wollte.
1: Nicht hier auf der Brücke, wird wieder, aber wieder Verkehr.
0: Hauptsache stehst nicht, Hauptsache, auch wenn es langsam vorangeht, Hauptsache bist du ganz Zeit am Rollen. Jetzt, wo du auf der Brücke bist, wird es auch was besser von Relais her.
1: Ja, aber ich stehe, ne? Also viel Pech hatte ich noch nie, aber ich muss dabei sagen, ich bin ja auch noch nie, glaube ich, also doch, doch, ich bin auch schon mal später gefahren, da war jetzt ja um 18 Uhr der Treffen da unten.
0: Ja, wenn es Feierabend verkehrt reinkommt, dann ist natürlich schlecht, oder? Oder wenn da ein Unfall ist, dann ist es ja auch da. Die hätten sie auch 3 Spuren breiter machen können.
1: Ja, die könnten auch mal fertig werden, das wäre ja auch schon mal gut.
0: Ja, meinst du, die werden aber fertig? Keine Ahnung. Also wenn du siehst, was die Chinesen bauen, in kurzer Zeit, da hätten wir noch 3 Tunnel haben können.
1: Ja, das ist so. Machen die uns auch einen vor. Aber, ja, was soll ich sagen, ne? Das ist überall Ja, das geht ja nicht von Ihren ab, ne? Das ist ja das Schlimme. Die brauchen ja nur dabei gucken und die geben ja nur unser Geld aus.
0: Ja, dann kontrollieren sie jedes Jahr die Brücke oder alle 2 Jahre schlagen da den losen Beton ab, streichen den, ja, das Eisen oder Stahl, damit nicht weiter rostet und dann sagen sie, die Brücke muss abgerissen werden.
1: Ja, und dann, wie gesagt, zum allen gleich.
0: Ja, genau, alle gleichzeitig und dann auf einmal, oder? Haben sie vorher nie gesehen, dass da irgendwelche Schäden dran gewesen sind, oder wenn, dann nur minimal.
1: Ja, und dann bis zum letzten Atemzug warten, nach dem Motto, nicht in meiner Wahlperiode will ich das entscheiden. Gut, letztendlich sind ja die meisten Brücken hier, zumindest in NRW, ja fast zum gleichen Zeitpunkt gebaut worden. Darf man ja auch nicht vergessen.
0: Ja, das stimmt. Aber die Wartung hätte man doch anders machen können. Schon 2 Jahre vorher hätte man da überlegen können und nicht alles so. Jetzt muss aber ganz schnell was her.
1: Ja, das ist aber weiß, wenn die... Ah. Nee, doch deswegen. Das Problem ist ja, wie gesagt, dass die hätten das ja alles planen können. Dieses Jahr machen wir das, jenes machen wir jenes, und dann haben sie aber Rekordeinnahmen. Und wenn du natürlich Geld auf dem Konto hast, hast du auch plötzlich und unerwartet Wünsche. Und dann sind auf einmal die Wünsche größer als das Notwendige, weil da kannst du ja nochmal schieben, ja. Und dann ist auf einmal das Geld wieder weg.

0: Klobrillen, Lee ist gerade mal abgefallen. Okay. Was hattest du? Hast du noch Stau oder so?
1: Ja, Unfall ist wohl hier passiert, deswegen ist Stau.
0: Ah, hatte ich letztens auch da so ein LKW. Im PKW und dann haben sie noch einen anderen PKW gerammt. Ja, war die ganze Seite, also auf der anderen Seite war der Unfall, aber war natürlich auf beiden Seiten Stau.
1: Ja, ist, wenn man das nicht so richtig mitkriegt, ne, wie das da auf der anderen Seite ist, dann muss man ja plötzlich und unerwartet auch einmal langsamer fahren.
0: Ja, und die ganze Zeit rüberschieben, gucken. Obwohl man nichts sieht, aber trotzdem langsam fahren und fast den anderen drauf fahren. Das hatte ich nämlich da auch vor mir. Der hatte denn zuerst eine Lücke gelassen, eine Kruste, und dann ist er schnell nach vorne geschossen und wäre fast den anderen drauf gefahren.
1: Ja, naja, das hat nämlich. Naja, egal, jetzt geht's ja weiter. Ich habe keinen Unfall gesehen.
0: Muss mal hinter dir gucken. Vielleicht ist es kein Auto mehr hinter dir.
1: Ah, kann natürlich sein. Wieso brennt das da?
0: Da hast du ein bisschen Sprit verloren.
1: Ja, da wäre das schon komisch, wenn mein Diesel das verliert.

0: Mal gucken, ob der Raphael noch kommt. Die haben ja heute noch, also der Raphael hat ja jetzt Training, ich glaube, das fünf. Meistens wollen sie dann noch hoch nach uns. Mal schauen. Die Moni nachher noch anruft, die Kinder wollen was.
1: Ja, wird wahrscheinlich passieren.
0: Ja, aber die Emily, ganz stolz, zeigt sie ja ihre, ja, was war das denn nur? Ja, die Prüfung, die sie geschafft hat.
1: Ja, kann sie auch stolz sein, ne? Dass sie das erreicht hat.
0: Ja, macht sie auch gut. Ich meine, die hört da schön zu und macht keinen Blödsinn. Also, wenn du da andere Kinder siehst, die denn rumhampeln, und ja, nicht der Anweisung folgen. Da sind die zwei ja schon gut erzogen. Also da hatte Moni gute Kinder.
1: Ja, wieder Stau. Es läuft aber heute.
0: Kannst du dir was die Gegend angucken?
1: Ja, irgendwie kann man das dann machen.
0: Ich glaube, du brauchst noch eine Klimaanlage für deinen Hund.

0: Aber das stimmt ja mit dem warmen Wetter, das ist nichts für die, wenn es zu drückend ist.
1: Ja, das ist so, aber da ist ja auch die Andrea knallhart, ne? Aber sie sagt ja auch, wenn ihr eure Hunde alle drin lasst, dann müsst ihr euch nicht wundern, wenn im Winter frieren.
0: Ja, okay, deine hat ja nicht viel selber. Da ist ja, ja, aber dafür kann er sich ruhig schütteln und da wirst du nicht nass.
1: Ja, ja, das war da nicht da, verschütteln.
0: Nee, da war nicht, aber wie gesagt, hat ja nichts ans Fell, oder? Das tröppelt ja direkt ab.
1: Oh, wenn das voll ist, dann ist aber auch schon nass, so ist das nicht.
0: Ich weiß gar nicht, ob der sich schüttelt. Ich habe den immer mit dem Lappen trocken gemacht. Ah, ich glaube doch. Doch, ich meine, hätte einmal da unten am Wasser gemacht.
1: Doch, das macht er. Das macht er eigentlich relativ schnell, das ist das ja.

0: Du musst ein Vorbild sein, da darfst du dich nicht abtrocknen, damit der Hund das lernt.
1: Ja, das Schlimme ist ja, der lässt ja dann den Dummy fallen.
0: Ah, okay. Ja, das ist schlecht.
1: Deswegen, unter anderem deswegen soll er sich ja nicht schütteln und natürlich den Jäger nicht nass machen, ist ja ganz wichtig.
0: Wollen sich vernünftige Sachen kaufen, das ist radikal.
1: Naja, wenn Hund 20 mal so Enten rausholt, dann bist du schon so nass wie der Hund.
0: Ah, 600.

0: 八八摩尼。Hier ist übrigens DO1 der Chat.
1: Ich dachte, was soll das denn heißen? Hallo Moni.
0: Ich hab nicht verstanden, Sabine lässt gerade das Telefon so laut laufen.
1: Ich dachte, was soll das denn heißen? Das ist nur Moni.
0: Ja, die ist aus dem Haus. Ich fütter sie nicht mehr. Jetzt musste Michi sich um sie kümmern.
1: Ach so, ja, richtig. Boah, jetzt geht hier gar nichts mehr.
0: Michi sagte letztens auch, weil Moni so ein Dickkopf ist, sagt sie, ja, als deine Tochter ist, ja, seit du sie hast, gehört sie mir nicht mehr und da musst du dich drum kümmern.
1: Ja, Rückgaberecht ist verjährt.
0: Es war, wo die noch bei mir unter dem Dach war, war total lieb und hat gehört, alles gemacht, das ist deine Erziehung.
1: Ja, wenn man einmal den Schlendrian da reinbringt, ne?
0: Ja. Also selber schuld. Ich hab auch gesagt, genau kein Rückgaberecht. Er ist direkt verfallen.
1: Ja, nach der langen Zeit sowieso.
0: Und kann ja nicht sagen, ist unbenutzt. Da werden die zwei Kinder mit dem Kopf schütteln.

0: Glaub der Navi, der hat mir jetzt hier alle rausge... Wieso musst du von der Bahn runter? Ja, hat die Strecke angepasst. Okay. Ja, ich hatte jetzt irgendwo was gelesen wegen LKW-Unfall, also das war die Tage. Zwei schwere, einmal Lager quer und einmal ist einer im Kram gefahren.
1: Bis er den dann geborgen hat, das war natürlich auch alles sehr schwierig.
0: Vor allem, wenn die denn umgefallen sind, dann musst du sie erst aufrichten, dann rausziehen und dann hast du ja alles gesperrt. Oder? Dann musst du mit zwei Abschleppwagen kommen oder Kranwagen, wie auch immer. Und dann hast du natürlich Feuerwehr in Überzahl, Rettungswagen.
1: Ja. Mann, ey, bin ich schon auf der Abbiegerspur, endet nicht.

0: Hier ist D1 für George. Thomas, wolltest du direkt hinter der Brücke runter?
1: Nein, 0 sollte ich runter. Ja, ist, ja gut, ist letztendlich direkt dahinter.
0: Ja, wenn du dann Langstrecke fährst, da hast du auch noch was vor dir.
1: Ja, erstmal hat er mich auf der 7. Boah, ist auch voll. Ach du Scheiße.
0: Für 57.

0: dann alle wahrscheinlich in Kurzurlaub wegen dem langen Wochenende.
1: Ah ja, stimmt. Ja, morgen ist auch Drachenbooterin oben auf De Bever. Mal gucken, wer seine Frau da laufen lässt.
2: Das ist doch schön. Alle haben sie frei.
0: Machen rum, schwimmen.
1: Ja, ich weiß gar nicht, wie das Wetter werden soll da. Keine Ahnung. Aber findet trotzdem statt, glaube ich. Außer bei Gewitter, dann sagen sie natürlich ab.
0: Ach, ja, die sind ja auch mal 70.
1: Ja, Moni hat auch gerade angerufen. Ich glaube, die Kinder morgen da hoch.
3: Nein.
1: Ah, Sabine sagt nein. Boah, ich habe schon gedacht, weil der Raphael ist ja auch in der LAG. Da habe ich gedacht, müsste auch da sein.
3: Ja.
0: Ja. Wahrscheinlich die Kleinen noch nicht.
1: Ja, ich meine, ist ja sonst immer viel Alkohol da geflossen.
0: Oh, das wird jetzt nicht weniger sein, denke ich mal.
2: Das ist schön.
1: Ja, und dann ist die Hütte ja zornige Ameise abgebrannt. Weiß auch nicht, ob das nochmal aufgebaut wird.
0: Ja, vor allen Dingen so zweimal hintereinander, ne?
1: Ja, und jetzt ist er komplett, ja, keine Ahnung. Wollen Sie jetzt nochmal einen Gutachter dran setzen oder sind dann überlegen? Die haben schon festgestellt, dass Brandstiftung ist, aber Versicherung will vielleicht nochmal einen Gutachter dran tun.
0: Ja, wahrscheinlich hat es beim letzten Mal nicht gereicht und würde jetzt komplett warm sanieren.
1: Ja, letztes Mal zu wenig Geld gekriegt. Ja, keine Ahnung. Kann natürlich, kann natürlich sein, dass irgendwelche anderen waren. Die hatten ja über Radio aufgerufen, ob da irgendeiner was gesehen hat, aber hat sich da keiner gemeldet.
0: Naja, deswegen, man weiß es nicht. Da steckt man noch nicht drin, aber die Kripo wird das schon rausfinden.
1: Ja, sonst sind da überall Überwachungskameras, oder die wurden beim letzten Brand zerstört, keine Ahnung.
0: Ja, das weiß man nicht.
1: Aber das ist aber bestimmt schon 15 Jahre her oder länger, dass ich letztes Mal da zornige Ameise war.
0: Boah, ich glaube, das letzte Mal war ich, glaube ich, Vatertag. Und da bin ich schon lange her, wo ich da unterwegs war.
1: Ja, damals, wo noch die Schwimminsel draußen war, da war ja richtig schön, wohl. Da konntest du dich dann noch schön hinlegen und alles, da konntest du bis zur Schwimminsel rüberschwimmen. Und ja, keine Ahnung, da gab es dann noch welche vom DLRG, die aufgepasst haben.
0: Ja, aber das ist doch bestimmt 20 Jahre her.
1: Ich glaube, da ist er in den 90er gewesen. Ich glaube, es ist schon ein bisschen mehr.
0: Ja, die hatten mich ja, glaube ich, einmal versetzt gehabt, ne? Naja. Da war ich, keine Ahnung, wie alt ich da war, ich bestimmt noch keine 10. Da war ich da mal drin schwimmen, ansonsten nie wieder.
1: Ja, die hat ja noch ein Netz drin gehabt, dann. Damit sie die Leichen schneller hochholen können. Nee, damit sie nicht so tief abtauchen konnte, so.
0: Ja, oder dass halt eben die Leichen nicht zufälligerweise dann eher als Badeunfälle gelten.
1: Ja, aber die Idee fand ich gar nicht mal so schlecht für Leute, die nicht so gut schwimmen konnten. Ich meine, du kannst ja nicht von da aus direkt rüber zum anderen Arm schwimmen. Da hast du ja noch die ganzen Segelboote und alles Mögliche. Die Angler mit einem dicken Bleigewicht und dicken Haken, da willst du nicht quer rüber schwimmen.
0: Na, das ist so. Letztendlich war das alles mal eine gute Zeit. Ne?
1: Ja, da gab es dann noch einen guten Eismann, Galandi, im Fuhlen immer rum.
0: Das stimmt. Ja, und eine Pommesbude gab es nicht auch noch da an der Mauer. Gab es da noch einen mit der Pommesbude?
1: Ja, Pommesbude und Eis konntest du da holen und ja, Kaffee trinken. Ja, schon lange her.
0: Ja, jetzt wollten sie ja, ich weiß jetzt gar nicht, letzten Stand da noch. Aber diesen Treff haben sie ja da, glaube ich, komplett unterbunden, ne?
1: Ja. Die Leute haben sich beschwert, die da oben alle wohnen.
0: Wahrscheinlich die, die da zugezogen sind.
1: Ja, das hast du ja öfters, oder? Da ziehen sie im Dorf, wo überall Gülle auf der Wiese ist und dann fangen sie an, boah, hier stinkt es aber.
0: Ja genau, dann wollen sie das Landleben erleben, aber der Hahn, der darf nicht krähen.
1: Ja genau, in der Siedlung ja, wo es Tierhaltung, Kleintierhaltung erlaubt ist, da sind sie denn auf einmal alle dagegen.
0: Ja, da hatte ich auch so einen Nachbarn da, ich weiß nicht genau, wer das da war. Schreckliche Nahen hatte der.
1: Der hörte sich auch sowas von krank an. Eine quietschende Tür dabei ist.
0: ja. Und jetzt will mein Nachbar und Arbeitskollege, der, die Kinder wollen ja Hühner haben. Und, wollte sich da auch einen Anhang schaffen, ja, ich sag mal.
1: Ja, genau. Kannst immer sagen, der war's. Ja, eine Zeit lang hast du ja gedacht, der würde mir das nicht schreien. Aber da kam ich mal an, da fing er dann an zu schreien. Ich denke, boah, hört sich das an, da hatten die Nachbarn ja doch recht.
0: Ja, dreht sich ja völlig am Rad, wenn die Nachbarin war und gesprochen hatte, da am Rad.
1: Ja, Frauenstimme. ja, aber ich meine, es wäre schlimmer gewesen, als du versucht hast, den ja, den Kopf abzubinden.
0: Hallo, wer macht denn sowas?
1: Nee, war ja dein Bruder. Oder so.
0: Er war ja mehrfach ausgetauscht von seinen Söhnen, aber keiner oder jeder hatte von ihm das Krähen gehabt.
1: Ja, jetzt hast du den schönsten Hahn von aller Zeit. Aber der ist jetzt auch schon in die Jahre gekommen, oder?
0: Oh, er ist jetzt 6 Jahre, ne?
1: Ja, aber schön. Sieht auch toll aus. Also wenn du da Bilder machst oder wenn du da ein Bild von gemacht hast und guckst in die an, schöne Farben.
0: Ja, ja, den ersten, den ich von dieser Sorte da gesehen habe, ja, den habe ich dann, weil ich keinen Hahn haben wollte, hatte ich den natürlich nicht gekauft. Hätte ich besser damals machen sollen.
1: Wie alt wird er? Also, normalerweise.
0: Keine Ahnung, ich weiß nicht, wie alt so ein Huhn wird.
1: Bei denen nur immer so lang, bis es lecker aussieht, wa?
0: Ja, bei den anderen, die waren, deren Ablaufdatum ist da schneller. Aber wie gesagt, sind, weiß gar nicht, wie groß die Truppe gewesen sind, da ist halt eben nur noch er und halt eben noch eine Henne, ne?
1: Ja, und der lebt ja nur so lang, weil er schönes Aussehen hat. Ansonsten wäre der bestimmt auch schon weg.
0: Nö, also ich habe gar kein Interesse dran. Jetzt die kleine Henne, die hat jetzt auch zwei Tage hintereinander mal wieder ein Ei gelegt. Ja, war ich auch verwundert. Geht anscheinend noch.

0: Und Neumar Stau?
1: Na, ich fahre durch irgendein Dorf, wo ich mir auch nicht vorangeht. Also da mitten auf der so Windhunde sehen ja schrecklich aus.
0: Ja, groß und schlank, oder? Und stibbelig.
1: Ja, und der hatte da drei Stück vor, meine Güte.
0: Ja, mein alter Chef hatte auch so eine Zucht gehabt in, ja, nicht in England, in Irland oder so irgendwo, hat er so eine Zucht gehabt, hat er so einen Hof gehabt, wo er Windhunde gezüchtet hat und dann ist er ja auch immer auf Reisen gewesen, auf Rennen überall in Europa.
1: Ja, ach, ja. Dorfleben ist auch kacke, das weiß ich gar nicht, warum geht's da nicht weiter?
0: Ja, Ampeln, die es auf der Autobahn nicht gibt.
1: Doch, tatsächlich doch eine Ampel. Ich wollte gerade sagen, sonst haben die doch hier so Kreisverkehr.
0: Ja, ist also auch schöner mit dem Kreisverkehr, oder? Dann bist du immer am Fahren und da musst du kurz stehen und siehst eine Lücke und kannst dann fahren, bevor du da an der Ampel stehst und nirgendwo fährt einer.
1: Ja, so. Und das Schlimme ist ja, in Deutschland muss sie ja dann stehen, ne? Obwohl du siehst, es kommt nichts.
0: Ja, ja, das ist es ja. Stehst an der Ampel, das ist das einzigste Auto, was da steht, hast rot und ja, musst du warten, bis es grün wird.
1: Ja, und das dann um 2 Uhr nachts.
0: Ja, sonst hast du noch Führerschein weg, musst du noch aufpassen.

guck gerade Deep Space Nine. Ich weiß gar nicht, wie das überhaupt ausgegangen ist. Haben die ja nicht auch irgendwann mal abgebrochen? Ja, keine Ahnung. Wie das denn hinterher zum Schluss war, die letzte Sendung. Ich weiß gar nicht, ob ich die überhaupt gesehen habe. Ich weiß gar nicht, ob ich da überhaupt 10 Folgen von überhaupt gesehen habe. Ja, das war auf Sky, da 8 Stück hintereinander. Und ja, das läuft gerade hier. Da war die Geschichte zu weit weg. Da zu weit weg von interessant. Ja, deswegen hab ich sie damals noch nicht geguckt. Heute gucke ich es da eher aus Langeweile. Damals habe ich sie gar nicht geguckt, weil da fand ich nichts Tolles dabei.

Darf die Windräder drehen, also machen die gerade Wind? Ja, aber von den 30 Stück, die da stehen, da laufen nur 10, oder? Nein, hier stehen nur 10, aber die laufen echt alle. Oh, wer hätte das gedacht? Sonst haben sie immer welche abgeschaltet. Weil die müssen ja den Strom irgendwo verkaufen. Ja, heute war es ja nicht so sonnig.

0: Auf jeden Fall bin ich heute schon aufgrund des Weges genervt.
1: Ah, der Hund wahrscheinlich auch. Er sitzt da hinten hinter seine Kiste und denkt sich auch, Mann, oh Mann, kann ich meine Beine ausstrecken?
0: Ja, bestimmt denkt er sich das.
1: Kann der denn da in der Kiste komplett stehen?
0: Ja, kann der. Ich habe im Moment alles mit Handtüchern zugehangen, damit er dann auch mal ein bisschen lernt. Ich muss das ja noch ganz verdunkeln, damit er das bis im Herbst begriffen hat, dass er auch in der dunklen Kiste den Mund, die Schnauze halten zu können, zu müssen.
1: Ja, ja, wenn es so richtig warm ist, musst du, kannst du so nasse Handtücher rüber tun. Dann hat er da, dann ist es nicht ganz so warm. Durch die Verdunstung ist er was kühler in der Kiste.
0: Ja. Ja, um das Dunkel, dass er die Schnauze hält und nicht da anfängt rumzukläffen, was er letztes Jahr gemacht hat.
1: Ja, jetzt hält er die Klappe, weil er keine Luft kriegt.
0: Da bin ich nicht offen.
1: Wenn du die Klappe aufmachst und da hat die ganze Zeit die Schnauze auf, dann weißt du, dass du zu warm bist.
0: Oh, 21 Grad oder so.
1: Ja. Ja. Weiß jetzt nämlich in der Kiste. Ja, das ist so ein, wenn du Pickup hast, mit die Kiste hinten drauf im Ventilator, dann ist das schon nicht schlecht.
0: Ja.

0: ein Feld hätte, will ich schneller ab wie der Bremsscheider oder quasseln wir weniger?
1: Weiß ich nicht. Vielleicht fällt es schneller ab.
0: Ja, ich weiß es nicht. Wie gesagt, meistens bleibt der Scanner stehen, wenn hier was drauf los ist. Oder ich habe die UV-Frequenz drauf und dann scannt er gar nicht.

Und wie weit hast du noch? Noch 12 Minuten. Ah, bist heute schlecht durchgekommen, wa? Ja, naja, logisch. Zu spät losgefahren, dann muss natürlich auch die Strecke länger dauern.

0: Wichtig ist nur, überhaupt noch einen da antreffe.
1: Ja, wir haben schon 5:30. Kurz vor Andern, da stehen sie alle an den Autos und denken sich auch, was will der denn?
0: Ja, das wäre ja noch gut, aber wenn keiner mehr da ist, ist das schon doof.
1: Naja, das stimmt, das wäre, da kannst du direkt wieder umdrehen.
0: Ja, ich weiß auch nicht, ob die danach zum Hof fahren oder ob bei solchen Einsätzen die direkt sich auflösen.
2: 67 Hertz. Weißt du Bescheid, ne?

0: Fährst du direkt zum Teich oder wo fährst du direkt hin?
1: Dort, das war die Einweisung zum Teich. Keine Ahnung. Wie gesagt, für mich ist das nicht logisch, was die da immer bringen.
0: Ah, siehst du ja. Vielleicht will dein Hund ja auch mal im Wasser.
1: Ja, Probleme gehabt. Die mussten ja, glaube ich, den Zaun wieder wegmachen.
0: Ja, das ist, wenn du da keinen eigenen Teich hast, wenn du da nur öffentlichen Teich nimmst oder wie auch immer. Und ja, da kannst du auch nicht machen, was du willst, oder?
1: Ja, war wohl eigener Teich. Behörden sind da ja anders. Ja, sind ja anderer Meinung, auch wenn das dein Grund und Boden ist, darfst du ja nicht tun, was du willst.
0: Naja, wenn da der Unterwasserbehörde sich da meldet, ne, dann auf jeden Fall nicht. Obwohl es dein Wasser ist, so willst du da auf dem, ja, meistens nimmst du die aus dem Bach, muss eine Genehmigung haben, dass du da Wasser entnehmen darfst. Obwohl du da alte Wasserrechte hast, ist es ja hier auch gewesen, an der Wupper. Die haben alle Wasserrechte gehabt und die Wupperverband hat dann, ja, einfach alles größer gebaut. Und Staumauer und Wupperdamm gebaut. Und mussten dann die Grundstücke, ja, enteignen. Die haben denen ein anderes Grundstück dann angeboten, damit sie die Staufläche haben.
1: Ja, wir haben 0815 Hundehalter, der da seinen Hund schwimmen lassen wollte und jetzt nicht mehr da dran kam.
0: Wegen dem Zaun.
1: Ja, genau. Die haben ja da Schild und alles haben die ja neu angesetzt, dass das richtig so ein Übungsteich wird, ne?
0: Ja. Naja, und dann kommt hinter einer und sagt, oh, guck mal, das ist doch Naturschutz. Weiß ich auch nicht, oder? Hast du gerade alles neu gemacht. Und dann kommt so ein Spinner an und dann darfst du deine Hunde dann nicht mehr schwimmen lassen.
1: Ja, weil da irgendwie eine seltene Schnecke sich dann auf einmal niedergelassen hat, die bei uns selten ist und in Spanien eine Plage.
0: Ja. Ja, die Krähe verloren hat oder so. Oder die Kinder beim Spiel.
1: Ja, wahrscheinlich ein Mallorca-Tourist noch zwischen den Zehen gehabt hat.
0: Naja, so bekloppt sind die ja wohl. Dann kommt da irgendeiner raus, der guckt sich das alles an. Und, ja, bestimmt über dein Eigentum.
1: Ja, das ist heute so.

0: Thomas, ich bin mein Kunde. Ich sag mal bis nachher. Ihr war D1JJ.
1: Alles klar, wenn ich wiederkomme, rufe ich da mal bei Remscheid durch oder so. In dem Sinne, 73, DL2JY-Mobil.
0: Ja, ich höre deinen Hintergrund hinzu.

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0: DSDQ, allgemein Anruf, hier ist Delta Bravo 2 November Kilo.
1: Delta Bravo 2 November Kilo, es hört Delta Golf 8 Kilo Victor, DG8KV.
0: DG8 Kilovolt, ja, schönen guten Tag. Mein Name ist Nikolas, ich komme gerade von der QRL und fahre von Witten, Quatsch, von Hagen nach Witten.
1: Ja, ich bin hier, wir sind im Büro, habe jetzt gerade mal so das Call eingegeben und die Seite von QRL.com aufgemacht. Nikolas, ja, schön dich da zu hören, damals von dieser Seite Herbert. Ich sagte bereits, ich sitze im Büro und bin zu Hause in der Nähe von Bonn. Signalrapport ja über den Repeater hier, 70 SB mit 59 plus.
0: Ja, Roger Herbert. Ja, vielen Dank fürs Reinkommen. Ja, die QRZ-Seite von mir ist jetzt auch nicht mehr ganz aktuell, aber andererseits hat sich jetzt auch nicht... Mein Name ist geblieben und der Standort und der Locator auch, also hat sich jetzt auch nichts Wesentliches geändert.
1: Jo, ich bin eigentlich auch nur hier ganz selten hier auf der Frequenz. Ich habe hier auch einen Transceiver in Betrieb, mit dem ich vom Flughafen gekauft hatte, vor einigen Wochen in Bergheim. Den habe ich repariert und seitdem bin ich auch mal hier auf 2 Meter Ethernet, also sehr stark beliebt. Bin dann hier auch mal, wenn ich hier im Büro was am Machen bin, halt hier, lasse ich hier DB0SB oder in Frankfurt oder in Gita einfach mitlaufen. Und funktioniert eigentlich, also wie gesagt, Signal ist prima, ich hoffe, du kannst mich da genauso gut verstehen. Aber wie gesagt, ich komme natürlich hier auf der Eingabe von, das ist hier, 15, 15 Kilometer oder 20.
0: Ja, du bist schon ein bisschen verrauscht, ne? Aber das funktioniert auch ganz gut. Wie viel Power machst du da?
1: Ja, ich habe jetzt im Augenblick hier dann, wie gesagt, diesen alten Transceiver dran, ICOM IC260 Echo aus den 80er Jahren. Was soll der machen? 8 Watt, lass uns 10 bringen. Der ist auch nur an einer Messantenne angeschlossen, also eine Diamond X50. Also jetzt nicht auf der großen Antenne, sage ich mal, sonst wird das noch ganz anders hier. Ich könnte natürlich auch mehr Power machen, aber ich habe jetzt auch hier keine, habe die Transistor-Endstufe hier jetzt in den Griff bereit, weil der alte Mobiltransceiver, der ist ja, dieser IC200H Echo ist eigentlich ein Mobiltransceiver in All-Mode. Wie gesagt, viele Jahre alt schon, mindestens, ja, ich denke mal so 40 Jahre wird er sein. Und der hat halt keinen PTT-Ausgang, das heißt, ich habe hier eine 300 Watt PA stehen, aber ohne PTT-Ausgang macht das wenig Sinn und die PA hat halt keinen, ich kann das über den RF-Eingang, über die, hat keinen RF-Box-Eingang, sagen wir es mal so. Jo, da sieht es aus, ist aber nicht schlimm. Die Antenne ist aber auch, ich stehe hier eigentlich schon mit Sicht nach DB0SB hin zur Eingabe, aber wie gesagt, die Antenne ist auch, ist eigentlich nur eine Messantenne oder so eine Bells-Antenne.
0: Na, ich meine, du bist schon absolut QSO-fähig. Du bist jetzt nicht gerade laut, aber es klappt schon irgendwie einigermaßen, so ist jetzt nicht, ne?
1: Ja, gut, ich denke mal, wird nichts verloren gehen. Jetzt kommt sie ja mal, weil du arbeitest ja mit Sicherheit nicht über die USB. Das ist hier eine Weiterschaltung von der Repeaters auf einen in, ich weiß nicht, Wuppertal oder wo er steht. Also ist jetzt nicht direkt, ich denke mal, du arbeitest auf jeden Fall nicht über die USB.
0: Ich bin ja aktuell, ich komme über Dortmund. Ich komme über Dortmund, das ist ja hier ein Relais-Verbund, hier sind mehrere Relais zusammengeschaltet. Ich arbeite ja aber auch nur mit 5 Watt, das Ganze auf eine Magnetfußantenne am Auto, Diamond MR77.
1: Jo, hier ist übrigens die DG8KV im QSO mit DB0NK. Ja, Nikolas, in der Tat, ich weiß da, die genaue Dortmund ist verkettet und ich weiß nicht, es kommen noch einige andere dabei. Wie gesagt, ich bin da nicht, normalerweise bin ich hier gar nicht auf den Relais da zu Hause, aber ich hatte dich da jetzt rufen gehört und mir geht es ja manchmal auch so, wenn ich mal was ausprobieren würde, bin ich eigentlich ganz froh, wenn sich da mal jemand meldet. Gerade wenn man hier so mit Temperaturen oder so zugange ist. Ich habe zwar hier eigenes Messequipment, das kann ich auch hier zurückhören auf den anderen Transceivern, aber dann ist ja noch eine andere Nummer, als wenn man dann tatsächlich on air ist oder über eine gewisse Distanz arbeitet. Also wenn ich hier rein messtechnisch kann ich auch viel machen, aber echt QSO ist in der Regel so die bessere Bestätigung, ob irgendwas funktioniert oder ob irgendetwas nicht funktioniert. Normalerweise bin ich eher auf den SSB-Frequenzen hier zu Hause, hier beim Meterband, mit Vorzugsrichtung Richtung Süddeutschland, wo es aber doch von hier ganz gut geht. Der Locator ist hier übrigens Juliet Oscar 30 Mexico Sierra, JU30MS, etwas nördlich von Bonn. Und ja, normalerweise bespiele ich die Frequenzen auch mit anderen Equipment. Wenn du da Interesse hast, guck einfach mal auf der QSZ.com Seite, such mal nach DigiAskaV, da siehst du so ein paar Sachen. Ich bin aber so ein, ja, so ein Fan von älterem Equipment.
0: Ah ja, du bist auch so ein Sammler, Jäger und Sammler. Ja, ich kann leider nicht auf deine QSZ-Seite jetzt gucken. Ich bin ja mobilerweise unterwegs und bis nachher habe ich mit Sicherheit deine Rufzeichen vergessen.
1: Ja, kann man sich eigentlich gut merken. 8KV, die 8KV Hochspann. Ja, du hast schon recht. Jäger und Sammler, genau. Ich habe hier auch den einen oder anderen alten Apparat stehen. Aber ich habe nichts Modernes. Also hier nicht so IC-7400 oder sowas. Alles altes ICOM und ja, ESO-Equipment und Kenwood. Ja. Alles mindestens 40 Jahre alt, so ungefähr.
0: Ah, okay, dann bist du wahrscheinlich auch schon ein paar Tage länger dabei, Herbert. Ich meine, der Name lässt schon darauf schließen, dass du wahrscheinlich keine 20 mehr bist. Na, ja, da habe ich ja jetzt auch keinen Bezug zu, da aus diesen ganz alten Geräten, da bin ich schon zu jung für. In Anführungsstrichen, mit fast 50 bin ich da zu jung für, AI. Ja, ich habe selber zu Hause auch einen Youngtimer, würde man wahrscheinlich in der Autoszene sagen, IC7400. Du meinst wahrscheinlich gerade den IC7300, der ja jetzt gefühlt aktuell ja jeder hat, was ja auch einfach ein guter Allround-Einstiegsreceiver ist. Transceiver meine ich natürlich, Entschuldigung. Muss man einfach ganz klar sagen, ne? Mein Zug zu dir ist DB2NK.
1: Jo, hier kommt die GAV zurück mit DB2NK. Ja, in der Tat, Nikolaus, ich bin ein paar Jahre älter, also die zwei hier schnell dazu. Ja, ich sag mal, ich muss jetzt echt überlegen, ich glaube, mein neuestes Gerät ist ein ICOM IC726 oder hier FC767, den ich hier stehen habe, oder was habe ich hier noch stehen? Ja, nee, ich habe noch einen, der ist dieselbe Ära wie IC726, das ist so ein Flaggschiff-Transceiver ICOM IC765, aber das ist, eine Kurzlandmaschine. Die einzige Maschine, die hier alles kann, ist hier dieser ESO FC767X, der hat so die Einschiebemodule auch für 6 Meter, für 2 Meter für 70, genau. Ja, aber den benutze ich eigentlich nur für Kurzlandmaschine. Und für 2 Meter benutze ich normalerweise einen Kenwood TS700S. Und dann ist da auch ein Schlüsselsperr dran, die dann auch eigentlich 100 Watt Power macht. Aber wie gesagt, dann ist es der SSD. Nikolas, ich würde es jetzt so lange machen. Ich schaue mit einem Blick auf die Uhr von der 6. Mein XRL, die wartet jetzt sicher halt oben auf und denkt, der kommt nicht mehr aus dem Keller oder aus dem Büro. Und deshalb von mir würde ich sagen, Mikrofon nochmal zurück zum Finale. Zu Delta Bravo 2, Nancy Kilo, hier war Delta Golf 8 Kilo Victory.
0: Ja, alles klar, Herbert. Dann will ich dich nicht aufhalten. Vielen Dank fürs QSO. War auf jeden Fall interessant. Ich wünsche dir alles Gute und vielleicht hören wir uns ja dann demnächst öfters mal hier im Verbund. Ja, alles Gute 73. Dann komm gut zu liegen, AI. Bis dann. Hier war DB2NK.
1: Jo, Niklas, vielen Dank für die Grüße, 73 zurück und von guten Fahrt. Ciao.
0: Tschüss. QRZ, hier ist Delta Bravo, 2 November Kilo mit einem allgemeinen Anruf. 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
2: Weißt du Bescheid, ne?

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1: Ja, Roger, Delta Oscar 8 Alpha Whiskey. Grüß dich, Nikolas.
0: Mahlzeit, hallo Alex, ja, dich habe ich ja schon seit Ewigkeiten nicht gehört. Na, wie geht's dir?
1: Super, soweit alles gut. Ich war jetzt, bin jetzt gerade erst mal zweieinhalb Wochen wieder hier. War ein bisschen im Urlaub und und dann dachte ich, ach komm, jetzt drücke ich auch mal, ich will dich ja nicht hier, weißt du, hier trocken laufen lassen, weißt du.
0: Ah, sehr gut, das kann ich nur gut heißen. Wo warst du denn?
1: Das war drei Wochen schön lecker in Hurghada und Safaga, das, ich glaube in Ägypten, ja, richtig, da ist das.
0: Ah, dann denke ich mal all inclusive, ne, schön Sonne, Cocktail schlürfen und so weiter.
1: Roga, immer mit allem Komfort und geh zurück.
0: Ja, das hört sich doch recht entspannt an, aber Funk hast du wahrscheinlich nicht dabei gehabt, oder?
1: Ja, ich hatte so einen kleinen Mini-Receiver mitgehabt, da konntest du auch ein bisschen Radio da hören, aber Funken darfst, da darfst du ja nicht funken. Ne? Ich glaube, da so, ich weiß nicht, ob man mit der A-Klasse in Ägypten auch funken kann, aber ich glaube, so wie ich das mitgekriegt habe und recherchiert habe, darf man auch nicht mal ein Funkgerät mitbringen.
0: So, also du darfst da generell nicht funken, ah, okay.
1: Ja, so habe ich das auf jeden Fall irgendwie mal vorher abgefragt und ich wollte ja kein Risiko eingehen. Dann packst du den Funkgerät in den Koffer und dann, naja, hast du den Salat. Nee, das habe ich mal lieber gelassen, von daher gesehen. Aber gut, er ist ja wieder da.
0: Ja, das Risiko wäre ich jetzt dann vielleicht auch nicht unbedingt eingegangen. Aber dann kannst du ja jetzt umso mehr funken hier, wieder zurück in Deutschland.
1: Ja, guck, da können wir so machen, ist aber du kennst mich ja, ich bin ja nicht einer, der so ganz lange quatscht, ne? Was ja gerne so ein bisschen mal eben kurz melden ist immer nett, ich freue mich auch immer die, ne, die Stimme zu hören, ja, der Beat, der ist ja auch, der kommt ja wahrscheinlich auch nachher noch dabei und da haben wir ja immer was zu tun. Aber wo der Anruf OM da mit dran war mit den alten Funkgeräten, ne, das fand ich auch gut, ich habe auch gerne so alte Klamotten.
0: Ja, ich kenne die meisten Geräte, da kenne ich gar nicht. Also ich kenne so, ich würde mal sagen, alle, die so ab 2000 rausgekommen sind, die kenne ich wahrscheinlich. Aber das sind ja dann sozusagen noch Youngtimer. Aber alles, was davor kam, also bis auf Kenwood TS-850 und ja, vielleicht noch ein, zwei Jesu-Geräte, weil die halt in der Clubstation noch waren, 736, 726, FT920 heißt das Ding, glaube ich. Kenne ich da eigentlich auch nicht viel aus den 90ern. Ja, vielleicht auch nur das ein oder andere Handfunkgerät, aber weiß nicht. Von IAE, so bei der ICOM kenne ich mich eh nicht so aus mit der Linie. So aus, mit den alten Geräten von ICOM kenne ich mich so gar nicht aus. Und also vor 2000 und Kennwald vorm TS850 eigentlich auch nicht so wirklich. Ja gut, es gibt auch einen 830er gab es noch, das war ja der 850er in Anführungsstrichen mit teilweise noch Röhren bestückt.
1: Ja, diese ganzen Bezeichnungen, die sagen mir eigentlich so meistens so gut wie gar nichts, weil ich bin ja auch noch nicht so lange dabei. Ich habe hier mal so ein schönes kleines Gerät gekriegt, so ein Mobilgerät, das ist ein IC, ist klar, ICOM, ne? Heißt ja IC. Also das, ich weiß nicht, manche sagen ja ICOM IC, man kann es ja doppelt, wie SciT zum Beispiel, aber auf jeden Fall ein IC2410H, ein schönes kleines Gerät und der Pit, wenn er jetzt mithören würde, der würde sich immer kaputt lachen, weil ich immer so kleine Geräte habe. Ne? Und das ist auch Asbach-Uralt, das funktioniert prima und das reicht mir dicke.
0: Ja, für was ist das denn jetzt? Für UKW oder Kurzwelle oder FM oder All-Mode oder was ist das?
1: Nö, das macht 2 Meter und 70 Zentimeter. Wir sprechen ja gerade über 2 Meter. Gut, 70 könnte ich jetzt auch machen da. Aber ich komme nicht bis nach Wuppertal. Aber kann ich aber gut hören hier. Also das ist so ein kleines Zweiwandgerät, ne? 2,70
0: Euro. Ach so, hast du Funkzeit jetzt gerade mit, oder was?
1: Jawohl, Roger.
0: Ah, ja, okay. So, so, aber jetzt FM oder ein All-Mode?
1: Nee, hey, also nur FM. Das macht nur, wie gesagt, 2,70 Meter. Ich habe noch ein anderes Gerätchen hier, das habe ich aber erstmal die Antenne abgeschraubt, weil ich hatte, die ist ein bisschen irgendwo, die hängt so bei mir in der Luft im Baum. Und da jetzt so diese Gewitterzeit war, ne, ich habe, wie heißt das Ding noch? Muss ich gleich mal, warte mal, ich habe, ich bin ja nicht so ganz so firm da drin, ne? Ein G90 habe ich hier noch. Weißt du, kennst du das noch, G90?
0: Ja, von Xiegu oder wie heißen die mal?
1: Ja, Xiegu oder so, die Aussprache, naja, weiß ja. Aber genau, das habe ich ja auch noch gerade, ich habe gerade mal wieder Antenne dran geschraubt, aber das ist ja ein reines Kurzwellengerät, weißt du?
0: Ja, das hat auch noch ein Kumpel von mir, der das auch, der ist ja auch recht zufrieden mit, also für Portabelbetrieb, ne?
1: Ja, dafür, das ist auf jeden Fall ein ganz tolles Gerät, muss ich echt sagen. Ja, guck. So, so ist das alle, ne? Gut. So, und du bist jetzt noch immer noch unterwegs?
0: Ja, ich fahre jetzt gerade nach Witten zum Fitness, aber hier ist jetzt leider die Straße ein bisschen zu gewesen. Aber es wird jetzt gerade besser. Hier vor der A1, ich kam jetzt hier vor der 45 und klar, bis zur A1 war natürlich alles voll. Danach geht's jetzt.
1: Ach, du kommst von Hagen jetzt hier in diese Richtung. Ja, ja, gut. Na, da ist ja mal, wer weiß, wer alle noch jetzt den Feiertag fährt und vielleicht noch einen Brückentag hat. Ich habe keinen, deshalb gehe ich mir jetzt ein Bier holen und machen wir es zum Essen. Wie kennt das ja? Und dann gehen wir morgen erstmal ausschlafen.
0: Ja, ich habe auch keinen Feiertag, wollte ich schon sagen, keinen Brückentag. Ja, gut, nichts anderes habe ich erwartet, Alex. Ne? Wenn wir funken, dann isst du immer. Das liegt aber wahrscheinlich auch an der Uhrzeit. Ist ja auch nicht gerade ungewöhnlich, dass Leute um 6 Uhr irgendwie ans Essen denken.
1: Ja, Roger, genau so ist das. Ich so, na gut, hör mal, dann will ich dich nicht weiter stören bei deiner Fahrt. Konzentrier dich, Wacker. Oder ruf noch mal durch. Ich hau dann erstmal ab. Gucken, was in der Bude noch so gibt.
0: Ja, dann schau doch mal nach dem Rechten, ja, und einen guten Hunger. Und man hört sich, man stört sich. Mach's gut, Alex. Bis dahin.
1: Ciao, Nikolas. Alles klar, bis später. Ne? Das war jetzt die B2NK mit mir hier, die O8AW. Mach's gut und bis die Tage, ich hör mal, ich bleib mal, ich lass ein bisschen durchlaufen noch, wer weiß, was man noch so hört. Bis gleich, ciao.
0: Ja, du wirst mich jetzt hören, weil ich natürlich noch ein bisschen CQ rufe, ne, AI. Ja, alles gut, Alex, so. Allgemein Anruf, Charlie Quebec von Delta Bravo 2 November Kilo.
2: DG9, DBR.
0: DG9 DBR sagt mir jetzt nichts, aber muss es ja auch nicht, oder doch? Egal. Hier ist DB2NK, mein Name ist Nikolas, mobilerweise unterwegs von Hagen nach Witten. Bitteschön.
2: Ja, schönen guten Abend, Nikolas. Ich hatte euch noch ein bisschen zugehört, aber ich bin hier gerade jetzt wieder einhändig, weil ich in einer Hand das Mikrofon halte. Name ist Manfred. Ich wohne in Dortmunder Süden, ich kann dir das ruhig sagen, weil wenn du da in der Gegend rumfährst, ne? Name Manfred, DG9, DBR, ja, bin ich ganz so häufig hier auf dem Band, aber wenn ich hier am Basteln bin, schalte ich mal das Gerät ein und da du ja gerade nochmal einen allgemeinen Anruf gestartet hast, habe ich gedacht, das, ne? Also ist jetzt kein Zwang, verstehe das nicht falsch, ne? Und hatte mal einfach wieder mal Lust, auf die Taste zu drücken.
0: Großartig, das freut mich natürlich, wenn so ein CQ-Ruf nicht unerhört bleibt. Ja, dann schönen guten Tag, Manfred. Ja, da stellt sich direkt die Frage, was bastelst du denn da Schönes? Ja, achso, Dortmund, da bist du ja hier wirklich direkt. Ich fahre jetzt hier gerade an der Rundenburg vorbei, auf der 45. Jetzt können wir wahrscheinlich auch Direktfrequenz machen. Aber gut, Mikrofon zurück zu dir.
2: Ja, wenn ich das Gerät öfter benutzen würde, würde ich auch jetzt sofort erkennen, wie man auf eine Direktfrequenz geht. Das würde auch sicherlich noch gehen. Ich habe hier diesen alten Jesu FT7800. Ich glaube, da gibt es nochmal mit der gleichen Bezeichnung ein neueres Gerät. Ja, ich sitze hier in Holzen. Das ist ja nicht weit weg von Sieburg oder Hohensieburg. Also wir sind nicht weit auseinander. Go.
0: Ja, okay, das ist, glaube ich, ja, ich kenne mich da jetzt nicht so genau aus mit den Stadtteilen, aber es sollte normalerweise klappen. Ja, es wird für mich jetzt auch ein bisschen schwierig fallen, ab Direktfrequenz zu gehen, weil ich habe hier eine Handfunke im Auto und ja, die ist jetzt nicht unbedingt optimiert für den Mobilbetrieb und vor allem nicht, um da groß irgendwas einzustellen während der Fahrt. Ja. Das Ganze geht auf eine Magnetantenne Diamond MR77 und 5 Watt mache ich hier. Das reicht aber hier in der Regel. Zumindest auf der Autobahn auf jeden Fall.
2: Ja, ich glaube, die habe ich hier auch noch am Dachboden liegen. Oder zumindest steht sie, wenn das die gleiche ist. Ja, hat hier so in der Mitte so 1, 2, 3, ich gucke gerade, so 3, 3,5 Pendel. Und dann, ja, Länge vielleicht etwas über 1,20 Meter, so schätze ich mal. Vielleicht ist das sogar die gleiche, müsst ihr gleich mal gucken.
0: Nee, bei mir, die ist vielleicht irgendwie 40 Zentimeter lang oder maximal 50. Und die hat so im ersten Viertel eine kleine Wendel mit so 3,5 Umdrehungen in etwa. Magnetfußantenne, ne? Ich glaube, das ist so die kleinste Magnetfußantenne, die es gibt von Diamond. Also eine Lambda-Viertel auf 2 Meter.
2: Ja, was geht, geht. Ne? Ich habe früher auch ein bisschen, wo ich noch ältere Autos gefahren habe, wahrscheinlich haben wir alle ältere Autos gefahren, macht das mir aus der nichts aus, da auch mal ein Loch einzubohren. Ich bin mal zeitweise mit 3 Antennen am Auto herumgefahren. Ich hatte da so eine kleine, die du da gerade beschrieben hast, so ähnlich, ich weiß die Bezeichnung nicht mehr, die hatte ich so im hinteren Fünftel vom Dach. Dann hatte ich auf der linken Seite, früher gab es ja noch nicht diese Scheibenantennen, dann hatte ich da eine automatische Antenne für UKW, die ja beim Einschalten des Radios rausfuhr. Und auf der rechten Seite habe ich in den Kotflügel einfach ein Loch gebohrt. Und hatte da stellenweise sogar eine 5/8 Antenne, ne, die war schon ziemlich lang und bog sich natürlich bei Schlaglöchern oder Kurvenfahrten, ne, aber ja, man machte was ging oder hat auch irgendwo Spaß gemacht, so fuhr ich da mit 3 Antennen am Auto rum.
0: Ja, da hat man ja heutzutage meistens ein bisschen Skrupel vor. Ich würde das vielleicht sogar noch machen, aber den ganzen Himmel abnehmen und dann gehen die ganzen Klipse da kaputt und bla und blub und machen und tun, ne? Da hätte ich schon keinen Bock drauf.
2: Ja, muss man auch nicht haben. Und dann habe ich auch eine Zeit lang, wie hieß diese Fensterklemmantenne da für 2,70 Meter. Gab es auch einen ganz bekannten Namen für, nicht? Du hast die dann wie so ein Clip auf die heruntergefahrene oder halb runtergefahrene Scheibe geklebt und dann oben schloss sie wieder in das Gummi rein. Die war so sehr dünn mit dem Blech und stand dann so halb schräg. Ja gut, die Scheiben waren ja immer so ein bisschen konisch nach oben, nicht? Und dann fuhr man damit rum. Die hat auch gar nicht mal so schlecht funktioniert. Nicht? Hauptsache man kam raus und ja, mit jedem Auto wurde irgendwie das Antennenproblem anders gelöst. Da ich Mikrofon zu dir, Nikolas.
0: Ja, bei mir war es bisher immer eine Magnetfußantenne, aber du bist ja wahrscheinlich auch schon ein bisschen länger zugange, kann ich mir vorstellen.
2: Ja, ich meine, das wäre so um die um Ostern 1991. Ja, 35 Jahre jetzt schon. Ja, schon etwas länger her. Ja, gut, mal mit Magnetfuß oder der Antenne da drauf bin ich auch rumgefahren. Erst habe ich es auch im Kofferraum gelassen, weil es nicht ganz so hoch war. Dann oben am Dach, weil die Dächer waren oder die Chassis, die waren ja früher noch aus Metall oder aus stellenweise Aluminium, da geht es ja nicht mehr. Und dann bin ich mal unsanft daran erinnert worden, als ich in eine Tiefgarage fuhr, dass da oben doch ganz schön was am Kratzen war. Ne? Ich habe sich zwar durch diesen Magnet wieder gefangen wollen, aber ja, es sind so die Erfahrungen, die man dann am Anfang macht.
0: Ja, das passiert mir zu Hause auch regelmäßig. Da vergesse ich auch jedes dritte Mal, wenn ich in eine Garage fahre, meine Antenne reinzuholen. Da passiert nichts, aber das nervt natürlich trotzdem. Keine Ahnung, das sind wahrscheinlich so oben 5 cm oder so, die zu lang ist, die Antenne. Ja, dann kratzt ihr das natürlich, dann kriege ich einmal einen kurzen Wutanfall und dann muss ich wieder zurückfahren, die abnehmen und dann wieder in die Garage fahren.
2: Ja, ja, da gibt es auch noch andere Geschichten, ne, was man immer so beim Basteln auch mal in die Tonne kloppen konnte oder irgendwie was machen. Ne. Ja, du sagtest gerade, du kennst dich da in Dom oder Süden nicht so aus, aber die Hohen See, wo ich da dieses Denkmal, das sagt dir doch bestimmt was. Und von daher bin ich, dieses Denkmal kann ich fußläufig, sag ich mal, eine Dreiviertelstunde von meinem Wohnort bewandern, nicht? Also dann bin ich dann schon da.
0: Ja, was ist denn da in der Nähe Hörde oder was hattest du jetzt gesagt oder was ist da nochmal?
2: Ja, Hörde liegt weiter nördlich, ne? Holzen, Dortmund, Holzen. Und nach diesem Denkmal hoch, da kommt erst Sieburg und dann natürlich mit dem Denkmal Hohen Sieburg. Nur mal um das so ein bisschen geografisch einzugrenzen. Und da unten liegt ja das Westhofener Kreuz. Und von daher, in dem südlichsten Zipfel von Dortmund.
0: Ah ja, okay, ja, muss ich mir nochmal angucken. Also genau habe ich es nicht vor Augen, aber ich glaube, so kriegsentscheidend ist es jetzt auch nicht.
2: Nein, da sagst du was. Ne? Vor allen Dingen heutzutage, wenn man dann Standort sagt, viele haben ja da schon irgendwas mit APRS und dergleichen und gucken da irgendwie drauf. Ich habe mich da auch noch nicht richtig für interessiert. Ich sag dann immer, wie ich es gerade dir erklärt habe, wo ich da wohne und von daher, der eine kennt es, der andere nicht und wenn nicht, ist auch nicht schlimm, weil man macht ja hier Funkbetrieb. DG9 DB ja hier an diesem Ende, Mikrofon nochmal zurück zu dir.
0: Ja, wunderbar. Sag mal, was war jetzt nochmal dein Name? Habe ich den schon wieder vergessen oder hast du den gar nicht gesagt?
2: Hatte ich gesagt, meine Eltern haben mich damals bei der Geburt oder kurz Manfred genannt. Ist kein Problem. Manchmal fällt mir das auch auf, dass ich beim Reden wieder den Namen meines Gegenüber vergessen habe. Echt? Nein, kein Problem. Manfred, der Name.
0: Ich habe jetzt gerade noch mit zwei anderen OMs geredet vorher, die ich auch jetzt beide noch nicht kannte. Und dann irgendwann bringen wir das nochmal durcheinander und oder vergisst dann irgendwie eins davon. Also mir geht es zumindest so.
2: Ja, ist nicht schlimm. Ist mir auch schon öfter passiert. Vor allem in bestimmten Runden. Und wenn es schon die drei Leute in der Runde oder vier übersteigt, da bin ich auch schon am Rotieren. Wer war denn jetzt wer? Nicht? Und dann kam ich hier irgendwo Zettel rum und dann warte ich drauf, bis einer den anderen anspricht. Ach, sag ich mir dann, das ist der. Und dann notiere ich mir das. Ne? Ich lache dabei. Aber solche Fehler passieren wohl fast jedem von uns. Ne? Ja, der Lötkolben ist hier heiß. Ich wollte nur mal deinen Anruf nicht einfach so unbeantwortet lassen. Würde mich dann gerne wieder raus tun. Und du wolltest vorhin wissen, was ich bastel. Ich habe mir draußen für unsere Markise habe ich mir so ein LED-Streif mit verschiedenen Farben, kannst du dann mit so einer kleinen Fernbedienung umschalten. Und wenn ja mal wirklich wieder mal Sommer sein sollte, dass ich da umschalten kann, dann brauche ich nicht das 230 Volt Kabel da hochziehen, sondern ich bin jetzt dabei, so eine kleine Verlängerung zu bauen mit so einer, mit 5 mm, wie heißen diese Stiefstecker da, und von daher, ist das an sich harmlos, nicht? Aber dann habe ich eine Niederspannung dran, schon unten an der Steckdose, und von daher habe ich da ein bisschen mehr Ruhe oder ein gutes Gefühl, dass da nichts passiert, wenn es mal feucht wird und ich habe es vergessen wieder abzubauen.
0: Ja, ist klar. Ja, ich ochse, habe mich natürlich jetzt hier verfahren und habe nicht aufgepasst und die Auffahrt verpasst. Ein bisschen ärgerlich, aber gut, ist halt so.
2: Ja, okay, damit du dich nicht nochmal verfährst, wie gesagt, ich bin hier nur vom Wissen am Basteln und habe mich auf jeden Fall gefreut, dir ein wenig Gesellschaft zu leisten, und von daher war es für mich natürlich auch erfreulich und wünsche noch, wenn es geht, ein langes Wochenende. Ich weiß es nicht, ob du den Freitag frei hast. Ich bin schon Rentner, ich habe 74 Umdrehungen auf der Röhre und von daher bin ich ja schon 10 Jahre raus oder so. Ja, das nochmal zum Schluss, Nikolas. Wenn du noch was sagen willst, Mikrofon nochmal zurück, ich höre nochmal.
0: Ja, gut, ich habe jetzt noch ein bisschen, paar Minuten Zeit, da ich mich ja verfahren habe. Alles gut, ich will dich jetzt ja auch nicht weiter nötigen. Gegebenenfalls wollte ich einfach nochmal rein und wollte nochmal CQ. Na gut, Manfred, so, alles Gute 73 und vielleicht hört man sich ja demnächst mal öfter. Dann einen schönen Feiertag, ja gut, für dich ist ja jeder Tag Feiertag, eine AI. Alles Gute 73 von DB2NK.
2: Alles klar, Nikolas, ABDA.
0: Tschüss. 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

0: Nej, Camarano, CQ for Delta Bravo, 2 November Kilo. Danke für den Hinweis. Allgemeiner Anruf, CQ. Übrigens, das Mobil anzuhängen ist nicht mehr Pflicht, schon seit, keine Ahnung, ewig und drei Tagen. Aber danke für den Einwurf trotzdem. 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
1: Delta Oscar 7, Lima Juliet.
0: Delta Oscar 7, Lima Juliet. Schönen guten Abend, Lima Juliet. Ich glaube, wir hatten das Vergnügen noch nicht. Das ist mir jetzt zumindest auf Anhieb nicht bekannt, dass Rufzeichen, ich muss zugeben, ich bin jetzt auch schon fast da, aber nichtsdestotrotz freue ich mich über den Anruf. Mein Name ist Nikolas, Mikrofon zurück zu dir.
1: Ja, schönen guten Abend, Nikolas. Der Name hier ist Jürgen. Ja, ich wollte mal mich reinmelden, bevor du da endlos CQ rufst. Ja, der Name hier ist Jürgen, sagte ich schon. Der Standort ist Rheinbach, sicherlich bekannt. Und du kommst hier mit schönem Signal. Naja, bei dem Repeater ist das ja klar. Zurück zu dir. DB2NK, hier ist DU7LJ.
0: So, ja, Entschuldigung, es hat ein paar Sekunden gedauert. Ich muss mal eben hier einparken. Ja, vielen Dank. Jürgen, war das jetzt, glaube ich, hoffe ich, ich habe das jetzt richtig hier mitbekommen. Ja, ich melde mich auch schon wieder raus, aber trotzdem danke fürs Reinkommen. Ich hoffe, wir können demnächst vielleicht auch mal ein kleines Schwätzchen halten.
1: Ja, Nikolas, schauen wir mal, beim nächsten Mal klappt es bestimmt etwas länger. Ich habe mal in mein Logbuch geguckt, wir hatten bisher noch keinen Kontakt. Ja, ich wünsche dir einen schönen Abend, 73, und ja, man hört es deutlich.
0: Alles klar, vielen Dank, wünsche ich dir auch und bis die Tage. Hier war DB2NK, QRT. Ja, ich bin jetzt eh schon ein bisschen spät dran, weil normalerweise treffe ich hier mich mit Kumpels und ja, hier, da war ganz ziemlich großer Stau, dann habe ich auch noch die Ausfahrt vergessen und da bin ich jetzt ein bisschen spät dran. Na gut, wie dem auch sei. Alles gut, 73, DB2NK. QRT, tschüss.
1: Bye bye.